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1: AIDA Time. Es ist 3 Uhr.
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0: AIDA Time. Es ist 4 Uhr.
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1: AIDA Time. Es ist 5 Uhr.
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3: AIDA Time. Es ist 6 Uhr.
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8: AIDA Time. Es ist 7 Uhr.
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10: Ich wünsche euch einen schönen guten Morgen heute am Samstag. Ich heiße Eileen Osei, hier bei Leinenlos, die Morning Show am Wochenende von 7 bis 10 Uhr. Ich freue mich ganz doll, wenn ihr wieder mit dabei seid. Und das alles natürlich für einen ganz entspannten Start in den Samstagmorgen rein. Gleich Kygo und Whitney Houston mit Higher Love. Zuerst Alex Warren, Passenger auf AIDA Radio, euer Urlaubsradio.

ist Samstagmorgen und deutschlandweit ist der Herbst jetzt wirklich da. Ich habe hier auch einen Pfefferminztee für die Stimme und für den Hals. Es ist jetzt doch schon auch ein bisschen kühler geworden. Also alle, die gerade weltweit bei uns an Bord irgendwo unterwegs sind, wenn ihr Sonne habt, genießt die auf jeden Fall. Und für alle anderen, wir verreisen gleich bei Wusstet ihr's? Kurz auf die Kanaren. Unbedingt dranbleiben. Ich wünsche euch einen wunderschönen Start ins Wochenende.

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2: Wenn man an die Kanarischen Inseln denkt, dann hat man natürlich direkt Teneriffa vor Augen, Gran Canaria, Lanzarote oder auch Fuerteventura. Aber es gibt eine Insel, die viele noch gar nicht so auf dem Schirm haben. Und zwar wusstet ihr es, es ist die kleinste Insel der Kanarischen Inseln, El Hierro. Dort auf der ganzen Insel leben nur etwas über 11.000 Menschen und das ist wirklich ein ganz besonderer Rekord. Und die kleine, wundervolle Insel El Hierro kann ich auch ganz persönlich empfehlen. Als ich 9 Jahre alt war, habe ich in der Kindheit dort einen ganzen Sommer verbracht. Und die Insel ist wirklich so besonders, da sie so klein ist, kann man alles sehr schnell entdecken, die vulkanischen, wunderschönen Landschaften. Es gibt natürlich jede Menge Natur und ein ganz besonderer Tipp von mir ist die La Maceta. Das ist ein ganz natürliches Meerwasserschwimmbad, richtig schön. Und zwar bei La Frontera, das ist an der Nordküste der Insel. Und durch das vulkanische Gestein hat sich dort auch, wie oft auf der Insel, ein ganz natürliches Schwimmbad gebildet. Und es macht wirklich richtig viel Spaß, dort zu schwimmen. Und natürlich könnt ihr El Hierro auch mit AIDA entdecken bei ganz besonderen Kanarenrouten. Also manchmal sind die kleinsten Inseln eben die allergrößten Geheimnisse.

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3: Einen sonnigen Samstagmorgen. Hi, ich heiße Eileen. Ich freue mich sehr, dass ich euch begleiten darf hier am Wochenende bei Leinenlos und wie ihr eure Lieblingsmenschen einladen könnt für eine wundervolle Kreuzfahrt mit der AIDA Perla Ende Oktober. Das erzähle ich gleich. Zuerst Shooting Star Olivia Dean mit Man I Need hier auf AIDA Radio, euer Urlaubsradio.

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Samstagmorgen mit AIDA Radio und natürlich mit der besten Musik für mehr Gefühl. Und vielleicht habt ihr uns ja bei eurer letzten Reise an Bord entdeckt. 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Jetzt weiter einen guten Start rein ins Wochenende. Genießt das jetzt mit Katy Perry. Watch it burn.

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2: AIDA Time. Es ist 8 Uhr.
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3: Guten Morgen am Samstag. Heute ist schon der 19. September. Wir sind richtig mittendrin im Beginn vom Herbst. Ich heiße Eileen Osei. Schön, dass ihr hier zuhört bei Leinenlos, die Morning Show am Wochenende von 7 bis 10 Uhr. Ich freue mich, dass ich euch begleiten darf. Gleich gibt es Flow Rider mit Hangover. Hoffentlich hat den gerade keiner. Ich wünsche euch einen entspannten Start ins Wochenende rein. Genießt das und das jetzt mit Leonie. Don't worry, auf AIDA Radio, euer Urlaubsradio.

0: auf AIDA Nova. Eine riesen Gaudi mit der Special Cruise. Oh, zapft ist! Und mein Moderationskollege Dominik Schwanengel war für euch die ganze Zeit mit dabei und mittendrin. Dominik, wie schaut's aus?
1: Ja, ihr Lieben, wir sind mittlerweile angekommen in Kiel, zurück von der Ozapftes Cruise 2026. Wenn ich das Ganze mal Revue passieren lasse in meinen Gedanken, in meinen Erlebnissen, dann kann ich sagen, dass es eine wirklich gelungene Reise ist. Wir hatten richtig viel Oktoberfeststimmung. Die Menschen hatten Lederhosen oder auch Trachten an. Jeden Tag war das ein richtig tolles Bild. Ich habe mich gefühlt, als wäre ich wirklich auf der Wiesn, nur eben auf einem unserer Kussmundschönheiten. Und dazu natürlich ein tolles Programm von unter anderem Achim Petri, Tim Toupé, der gestern im Beachclub auch noch eine Runde Bingo mit uns gespielt hat. Frenzy war ja mit dabei, Voxclub, die Rotzlöffel, die mal wieder richtig abgerissen haben und natürlich ein Highlight für viele, die Prinzen. Ich habe die Menschen mal hier an Bord gefragt, wie es ihnen eigentlich gefallen hat.
2: War eigentlich ganz lustig, muss ich sagen. Wir sind ja jetzt schon das zweite Mal bei so einer Ortsabtour und haben halt uns gefreut, dass so viele, sag ich mal, prominente Musiker da waren. Und alles in allem war es sehr schön.
3: Die Rotzlöffel sind für jedes Jahr richtig genial. Haben wir richtig abgerissen. Die Jungs sind einfach super. Aber auch, dass mal andere Künstler kommen wie Frenzy oder auch erstmal die Prinzen, finde ich echt gut.
4: Ein Highlight waren Frenzy und Tim Toupé, fand ich auch witzig. Schöner Mix aus tagsüber wandern und aktiv sein und abends ordentlich Partystimmung.
5: War wunderbar. Die Künstler waren einmal frei und wir werden es bestimmt wieder mal machen.
1: Also du merkst, eine gelungene Ozapftes Cruise 2026, die heute leider schon zu Ende geht. Ich hätte tatsächlich gern noch weiter gefeiert. Ich freue mich auf jeden Fall, dass wir hier an Bord eine wirklich tolle Zeit hatten und werde sie natürlich immer in Erinnerung behalten.
0: Lieber Dominik, das kann ich total verstehen. Vielen Dank für diese wunderbaren Einblicke von AIDA Nova und der Special Cruise Ozapft ist. Jetzt Michael Jackson, Man in the Mirror auf AIDA Radio, euer Urlaubsradio.

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1: Das fällt mir gerade besonders schwer. Es ist aber so, in Deutschland müssen wir uns wohl schweren Herzens mehr oder weniger vom Sommer verabschieden. Es wird immer herbstlicher. Umso schöner ist es dann, wenn man einfach an wunderschöne Urlaubsmomente zurückdenkt. Und da haben wir jetzt heute Florian.
2: Also der schönste AIDA-Moment, den wir mit Frau und ich gehabt haben, das war 2018 auf der Reise Singapur, Malaysia mit thailändischen Inseln, weil ich damals meiner Frau einen Heiratsantrag gemacht habe in Singapur auf dem Marina Bay Sands Hotel. Das war der Hammer, das war super.
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6: Euer Samstagmorgen hier auf AIDA Radio, euer Urlaubsradio. Ich bin Eileen und ich wünsche euch ein richtig schönes, relaxtes Wochenende. Und damit es demnächst vielleicht noch relaxter wird, könnt ihr eure Lieblingsmenschen einpacken und eine wunderschöne Kreuzfahrt machen. Wie das möglich ist und wie ihr dabei sein könnt, das verrate ich gleich. Zuerst bringt uns Nico Sanz.

hier die spanische Sonne. Er hat die Kindheit und Jugend auf Mallorca verbracht und erlebt. Und das hört man auch in seinen Songs. Richtig gut. Why Don't You Stay am Samstagmorgen hier auf AIDA Radio, euer Urlaubsradio.

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1: 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Genießt euer Wochenende jetzt mit Maneater.

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Und viele können den nächsten Urlaub sicherlich gebrauchen. Diese Woche gab es ja auch wieder den Schulstart in Baden-Württemberg und Bayern. Die letzten zwei Bundesländer. Dort waren die Sommerferien jetzt auch zu Ende gegangen. Also die nächste Kreuzfahrt kommt aber ganz bestimmt. Jetzt Bruno Mars, I Just Might auf AIDA Radio.

0: AIDA Time. Es ist 9 Uhr.
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2: Ich wünsche euch einen schönen guten Morgen heute am Samstag. Ich heiße Eileen Osei und bin hier bei Leinenlos. Das ist die Morning Show am Wochenende von 7 bis 10 Uhr. Ich freue mich ganz doll, dass ihr zuhört oder vielleicht seid ihr auch das erste Mal dabei. Und das natürlich mit der besten Musik für mehr Gefühl für ein richtig schönes Wochenende. Jetzt Megastar Taylor Swift mit I Knew It, I Knew You. Einen schönen Samstagmorgen.

Samstagmorgen. Und egal, wo ihr gerade seid, vielleicht an Bord auf einem unserer wunderschönen Kussmundschiffe oder auch zu Hause oder schon unterwegs im Auto, habt ein ganz tolles, entspanntes Wochenende. Und in München freut man sich natürlich heute über den Start des Oktoberfestes. Und pünktlich, wie immer, um 12 wird heute der Anstieg sein in der Festhalle Schottenhammel auf der Theresienwiese. Und es heißt wieder Dirndl und Lederhosen. Es geht los. Und beim Oktoberfest gibt es ja auch immer leckeres, zünftiges Essen. Wir schauen auch gleich hier bei uns auf AIDA Radio in Messerschneide auf ein leckeres neues Rezept. Also bleibt unbedingt dran und genießt euren Samstagmorgen mit AIDA Radio, euer Urlaubsradio.

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2: Gerade seid ihr vielleicht beim leckeren Frühstück, ein schönes Rührei oder ein Müsli. Wir schauen jetzt mal wieder vorbei bei AIDA-Küchenchef Kevin Schuster, welches leckere Rezept er uns diesmal mitgebracht hat. Als schöne Inspiration zum Nachkochen jetzt vor allen Dingen am Wochenende.
3: Heute habe ich euch mal ein Rezept für ein Gyoza mitgebracht. Gyoza ist quasi eine japanische Maultasche, gebraten, ähnelt ein bisschen dem Shumai. Aber das Ganze wird, indem es nicht gedämpft wird, es wird gebraten. Und auch hier bekommt ihr alle Zutaten, die ihr braucht, in einem gut sortierten Asialaden. Fleisch könnt ihr alles nehmen, was ihr wollt. Gemüse, Fisch, Garnelen. Und ich kann euch sagen, mit einer Chili-Sojasauce dazu, so als kleiner Dip, das rundet das Ganze noch richtig ab.

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12: Wir träumen uns hier gemeinsam um die ganze Welt. Hallo, ich heiße Aileen. Ich freue mich sehr, dass ihr hier dabei seid bei Leinenlos. Und gleich verreisen wir im Reisewetter nach Spanien. Wohin genau? Das verrate ich in 10 Minuten. Genießt euren Samstag jetzt mit American Girls, Harry Styles auf AIDA Radio, euer Urlaubsradio. 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
1: Bis zu 26 Grad und überwiegend sonnig. So wird es heute in Bilbao. Dort verreisen wir jetzt kurz hin, also richtig

schöne Aussichten. Bilbao liegt im Norden Spaniens, im autonomen Baskenland. Und die Stadt hat einen echten Wandel vollzogen. Von einer Industriestadt zu einer weltweit bekannten Metropole für moderne Kunst und avantgardistische Architektur. Ein Must-See ist vor allen Dingen das Guggenheim-Museum. Eines der bedeutendsten Bauwerke des 20. Jahrhunderts. Ich habe davon auch immer schon so viele Bilder online gesehen. Berühmt ist auch Papi, ein 12 Meter hoher Welpe aus echten Blumen. Und Bilbao ist quasi ein Open-Air-Museum für moderne Architektur. Es gibt aber auch noch den historischen Stadtkern mit ganz charmanten Altstadtgassen. Und natürlich, ihr könnt mit AIDA nach Bilbao reisen. Es gibt eine schöne Route. Ich habe gerade nochmal nachgeschaut, ab Hamburg zum Beispiel über den Ärmelkanal bis runter nach Bilbao mit AIDA Sol. Also auch Bilbao ist auf jeden Fall eine Reise wert. Jetzt Leonie Remedy auf AIDA Radio, euer Urlaubsradio.

0: 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Und das war es auch schon wieder für heute. Leinen los, die Morningshow am Wochenende von 7 bis 10 Uhr. Ich freue mich sehr, dass ich euch begleiten durfte. Und egal, wo ihr gerade unterwegs seid, vielleicht auf einem unserer wunderschönen Kussmundschiffe an Bord oder auch gerade beim Fertigmachen fürs Oktoberfest auf dem Weg zum Anstich um 12 in München auf den Wiesen oder einfach in ganz Deutschland irgendwo schön gemütlich zu Hause. Macht euch jetzt weiter noch einen schönen Vormittag mit Finja. Hier geht's natürlich weiter von 10 bis 12 Uhr mit AIDA Radio am Samstagvormittag. Und ich freue mich auch wieder sehr auf euch morgen ab 7 wieder hier bei Leinen los, eure Morningshow am Wochenende. Und ich sage jetzt schönes Wochenende und Leinen los, eure Eileen.
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1: AIDA Time. Es ist 10 Uhr.
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3: Finja hier für euch. Schön, dass ihr mit dabei seid. Wir haben 2 Stunden beste Musik für mehr Gefühl vor uns und starten direkt rein mit einer Stimme, die man nicht so schnell wieder vergisst. Teddy Swims, der startet übrigens am 22. September seine The Ugly Tour in Nordamerika. Und ich habe einen Song von ihm dabei, in dem er über jemanden singt, der offenbar wirklich auf alles eine Antwort hat, was aber vielleicht nicht immer das Beste ist. Hier kommt Teddy Swims mit Mr. Know-It-All. Die beste Musik für mehr Gefühl hört ihr hier auf AIDA Radio.

Das war Starship mit Nothing's Gonna Stop Us Now. Und jetzt bleiben wir tatsächlich bei diesem Gefühl, sich von nichts aufhalten zu lassen. In Go That High von Ray Dalton geht es darum, an die eigenen Möglichkeiten zu glauben und sich auch große Ziele zuzutrauen. Nicht kleindenken, sondern ruhig mal schauen, wie weit man eigentlich kommen kann. Ray Dalton mit Go That High hört ihr jetzt hier auf AIDA Radio.

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5: Finja hier für euch und es gibt ja so Songs, bei denen denkt man vielleicht gar nicht sofort an die Musik, sondern eher an die Geschichte dahinter. Bei Nick Cannon fing zum Beispiel alles mit einem Werbespot an. In den 80ern wurde er durch diesen legendären Jeans-Waschsalon-Spot praktisch über Nacht bekannt. Und der machte ihn nicht nur berühmt, sondern Madonna wurde auf ihn aufmerksam. Sie schrieb und produzierte

später sogar seine erste Single. Seinen größten eigenen Hit landete Nick Cannon dann Anfang der 90er mit dem nächsten Song, den ich für euch dabei habe. Hier ist I Promised Myself von Nick Cannon. 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

war Taylor Swift mit Open Light. Und jetzt machen wir einen großen Sprung zurück in die 80er. Madness nehmen uns mit in einen ganz normalen Tag zu Hause. Familie, Kinder, Frühstück, kleine Routinen und jede Menge Leben in den eigenen vier Wänden. Und genau dieses alltägliche Chaos wird hier zum Song. Our House von Madness. Ein bisschen Nostalgie für zwischendurch hört ihr jetzt hier auf AIA Radio.

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1: AIDA Time. Es ist 11 Uhr.
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14: Finja hier und ja, jetzt wird's ein bisschen wilder hier auf AIDA Radio. Ich habe nämlich einen Song von Cat's Eye dabei, in dem sie mit dieser Seite von uns spielen, die einfach mal loslassen will. Nicht alles zerdenken, nicht immer vernünftig sein, sondern den Moment genießen und einfach mal seinen Instinkten folgen. Genau dieses Gefühl packen wir jetzt direkt in die Musik. Cat's Eye mit Animal hört ihr jetzt hier auf AIDA Radio.

war Relax von Frankie Goes to Hollywood und jetzt kommt ein Song von Clock Clock über einen Moment, den wahrscheinlich viele kennen. Man merkt, dass sich zwischen zwei Menschen ein bisschen was verändert hat und dass man manchmal auch einfach loslassen muss, damit beide ihren eigenen Weg gehen können. Und bei ihrem Song Someone Else geht es dabei gar nicht nur um Abschied, sondern auch um dieses neue Kapitel, was danach entstehen kann. Clock Clock mit Someone Else hört ihr jetzt hier auf AIDA Radio.

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6: Ich bin ja hier für euch und ja, jetzt habe ich einen Song für euch dabei, den ich persönlich unglaublich gerne höre. In My Mind handelt von Träumen, innerer Freiheit und der Liebe, die in unseren Gedanken und in unserem Kopf entstehen. Und musikalisch wird daraus ein Dance-Track, bei dem man irgendwann gar nicht mehr anders kann, als ein bisschen mitzutanzen und mitzuwippen. Dinoro und Gigi D'Agostino mit In My Mind hört ihr jetzt hier auf AIDA Radio.

war Stay von The Kid LAROI und Justin Bieber. Ein Song darüber, wie wichtig die richtigen Menschen im Leben sein können. Wir bleiben jetzt auch gleich bei Menschen und ihren Geschichten, allerdings nicht mehr in einem Song. Gleich geht's nämlich weiter mit unserem Crew Talk. Heute mit Janina Goertz, Entertainment Managerin auf der AIDA Diva. Was alles zu ihrem Job gehört und wie ihr Alltag an Bord so aussieht, das hört ihr ab 12 hier auf AIDA Radio. Und jetzt geht's erstmal musikalisch weiter mit Bryan Adams und Run To You. 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
6: AIDA Time. Es ist 12 Uhr.
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7: Mit Arne Wag und heute lernen wir Janina Görz kennen. Janina ist Entertainment Managerin an Bord der AIDA-Schiffe. Wir haben uns vor gut 2 Monaten auf der Hanse-Sail in Rostock getroffen und Janina kam direkt von Bord aus Warnemünde in den Hafen auf der Hanse-Sail auf die AIDA-Bühne.
8: Ich war tatsächlich nur 7 Wochen an Bord.
7: 7 Wochen.
8: Ja, relativ kurz und knackig, aber jetzt geht's in auch nur einen kurzen

0: knackigen Urlaub und dann geht's schon wieder auf Aida Stella einmal ins Mittelmeer. Also quasi,
1: oh, ja, oder? Oh, wie toll, ich bin ganz neidisch.
0: Ja, jetzt mach ich dich noch mehr neidisch, oder?
1: Ja.
0: Mehr geht also gar nicht. Wenn ich dann noch sage, dass ich im Winter in der Karibik bin?
1: Ja, dann sind definitiv alle neidisch. Wie ihr auch so viel auf Reisen sein könnt als Entertainment Managerin, das verrät Janina uns in den kommenden 2 Stunden. Willkommen hier beim AIDA Radio Crew Talk.

0: Jannik, shoot.
1: Am Samstagmittag wird gequatscht hier auf AIDA Radio. Hier ist der AIDA Radio Crew Talk. Hier lernen wir zusammen die Leute kennen, die an Bord bei AIDA arbeiten. Heute ist es Janina Görz. Sie ist Entertainment Managerin

0: Familien zu unterhalten, aber natürlich auch die Erwachsenen mit dazu und natürlich die Techniker, die natürlich auch noch mit dazu gehören. Und wir haben auch noch ein TV-Team mit dabei. Das ist auch mal was ganz Besonderes auf unseren Schiffen. Es gibt dann noch einen Reisefilm, der gemacht wird. Alle Aktionen, die im Theater stattfinden, dann auch live auf dem Fernseher. Und das ist natürlich auch dann abends so mein Bereich. Die Gäste sehen mich meistens dann abends auf der Bühne, wenn ich die Shows unserer AIDA Stars anmoderiere oder zwischendurch dann auch die AIDA Primetime habe. Quasi die eigene Talkshow. Deswegen für mich jetzt eine bisschen umgekehrte Situation, weil du jetzt die Fragen stellst und nicht, wie ich sonst in der AIDA Primetime abends die Fragen an meine Talkgäste stelle.
1: Stellst du da auch mal fiese Fragen?
0: Ja.
1: Ach so. Ja, ich wollte gerade sagen, das ist was anderes als bei mir. Ich stelle nur fiese Fragen, aber nein, ein Scherz.
0: Ja, und das gehört dann alles so ein bisschen dazu, zu koordinieren, was findet die Reise über so statt, wann findet was statt, und das entscheiden die Fachabteilungsleiter und ich dann im Endeffekt dann alle zusammen und schauen, was so stattfindet. Wenn jetzt gutes Wetter ist auf den Schiffen, dann auch mal was draußen stattfinden zu lassen, wie auf AIDA Diva dann auf dem Pooldeck so das Auslaufen zusammen dann einmal zelebrieren. Das gehört alles zum Entertainment, dann mit dazu ein bisschen Organisation und Administration und dann abends das Entertainment betreuen.
1: Und als Entertainment Manager hast du auch überall den Überblick drüber.
0: Ja, ich gebe mein Bestes, den gesamten Überblick immer im Kopf zu haben, aber manchmal ist so viel los, da hilft uns immer noch die AIDA heute dann im Bordportal oder in der AIDA App dann mit dabei, dann kann man da nochmal ein bisschen reinluschern. Aber ja, so grundsätzlich hat man den Überblick, wann findet was dann wo statt, weil man natürlich mitentscheidet, okay, welche Show passt vielleicht an welchem Tag auch dann am besten mit rein, abgestimmt auf die Stimmung der Gäste, auf die Altersklassen der Gäste natürlich auch mit dazu.

0: Und willkommen zurück hier beim AIDA Radio Crew Talk. Heute treffen wir uns mit Entertainment Managerin Janina Görz. Bevor wir gleich alles über diesen spannenden und auch wichtigen Job an Bord unserer Kussmundschiffe erfahren, noch die Frage, die ganz persönliche Frage an Janina. Was dürfen wir denn über dich ganz persönlich wissen?
1: Ich komme aus Kiel.
0: Also, ach, wie schön.
1: Ja, da geht's,
0: ich komme aus Plön, da treffen wir uns doch auch schon.
1: Hier, Janina, wie Norddeutschland schön. Norddeutschland ist doch hier. Wir sind hier gut vertreten. Genau, ich bin 32 Jahre alt. Bin jetzt seit fast 6,5 Jahren für AIDA ja am Arbeiten oder Leben quasi. Es ist ja nicht eine Arbeit, würde ich direkt sagen. Es ist ja eine Leidenschaft, die damit dahinter steckt, so lange auf See unterwegs zu sein, dann immer und von zu Hause weg. Und macht das tatsächlich Entertainment Managerin jetzt erst im zweiten Einsatz. Also noch relativ frisch mit dabei als Entertainment Managerin. Ich habe angefangen als Gastgeberin für die Erwachsenen, tagsüber Shuffleboard gespielt, Dart mit und dann abends im Brauhaus so richtig die Hütte abgerissen. Damit habe ich angefangen und dann war ich die letzten Jahre Entertainment Office Managerin. Das ist so mehr wirklich der administrative Bereich. Da hat man so den kompletten Überblick, spricht mit den anderen Organisationen.
0: Genau. Erzähl uns mal von deinem Job. Wie bist du denn dazu gekommen, dass du Entertainment Managerin bei AIDA wurdest?
1: Also wenn ich jetzt ganz, ganz vorne anfangen würde, dann habe ich damals 2019 mit meiner Mutter eine Kreuzfahrt gemacht, auf AIDA Prima, in der Ostsee, tatsächlich von Kiel aus, meinem sozusagen Heimathafen. Nicht unsere erste Kreuzfahrt, aber ich weiß noch ganz genau, wir saßen im Restaurant abends und ich hatte schon sehr viel Interesse daran, war eigentlich am Studieren und habe dann gesagt, oh, aber so Gastgeberin an Bord.
0: Studiert?
1: Ich habe Lehramt studiert.
0: Ach nein, du bist eine Lehrerin.
1: Ich bin eigentlich eine Lehrerin.
0: Für was für Fächer?
1: Deutsch und Biologie.
0: Um Gottes Willen, ja. Naja, wie viel kannst du davon noch gebrauchen bei deinem jetzigen Job?
1: So, also weiter. Na, schon noch so ein bisschen. Pädagogik ist ja schon immer, ne? Gehört ja auch so ein Personalmanagement, gehört ja mit dazu. Da kann man das schon gebrauchen. Oder wenn man die AIDA heute Korrektur liest, dann kommen die Deutschkenntnisse noch so ein bisschen.
0: So ein bisschen durch. Auch,
1: ja. Und dann habe ich damals gesagt, ich würde gerne an Bord arbeiten. Meine Mutter hat mich für verrückt gehalten, aber bin direkt dann, als es zum Abstieg ging, nach Hause direkt Bewerbung geschrieben, zack. Und dann ging es relativ schnell dann los, 2020. Und dann als Gastgeberin angefangen. Und dann habe ich gesagt, ich hätte gerne Interesse daran, ein bisschen mehr in die Büroarbeit reinzugehen, wo das Studium dann natürlich auch ein bisschen

0: bisschen vielleicht unterstützend war, ein bisschen mehr am PC arbeiten und dann bin ich zur Entertainment Office Managerin gekommen. Siehst du, da ist auch direkt ein Konzert. Und dann habe ich da dann im Büro mehr gesessen, administrativ gemacht und habe ich gesagt, zwischendurch tatsächlich mal ausgeholfen, wenn jemand krankheitsbedingt ausgefallen ist, der Entertainment Manager, dann durfte ich einspringen und dann habe ich so die Bühnenluft schnuppern dürfen. Und da habe ich gesagt, ja, also das klingt doch sehr, sehr gut. Das hat mir sehr gut gefallen, wurde auch von vielen Kolleginnen und Vorgesetzten dort unterstützt. Und dann kam Anfang des Jahres der Anruf und haben gesagt, Janina, möchtest du nicht gerne jetzt Entertainment Manager sein?
1: Anfang diesen Jahres?
0: Anfang diesen Jahres, ja.

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0: Q-Talk, unsere Talkshow mit der Crew an Bord der Kussmundschiffe. Und heute lernen wir ja Nina kennen. Sie ist Entertainment Managerin. Wie sieht denn so ein Alltag an Bord für die IM, also die Entertainment Managerin, aus?
1: Ich stehe zu früh auf und gehe zu spät ins Bett. So viel kann ich schon mal festhalten. Wir haben ja morgens auch mit den Fachbereichsleitern. Das Entertainment ist ja nicht der einzige Bereich an Bord. Wir haben noch F&B, Guest Commerce und natürlich auch Administration ist mit dabei. Und dann haben wir unseren Hoteldirektor oder unsere Hoteldirektorin. Und da setzen wir uns morgens einmal zusammen, haben ein Meeting und das ist je nach Hoteldirektor oder Direktorin unterschiedlich. Wir hatten es jetzt um 8.30 Uhr. Das heißt, um 8.30 Uhr startet das erste Meeting. Ich bin natürlich vorher schon mal kurz im Büro, drehe auch eine Runde übers Schiff, ob bei uns in den Bereichen alles passt. Also gegen 8 Uhr fängt man an, das erste Meeting um 8.30 Uhr. Je nach Tag dann vielleicht nochmal das Meeting mit den Fachabteilungsleitern aus dem Entertainment. Dann im Büro gucken. Es gibt ja auch mal ein paar E-Mails.
0: Ha? Ja.
1: Die arbeitet man dann so ein bisschen ab. Was ist neu? Worauf muss man achten?
0: Das kriegen die Gästinnen und Gäste natürlich nicht mit.
1: Nein,
0: das ist das Spannende bei deinem Job. Das
1: ist alles hinter den Kulissen quasi. Wenn man mich dann morgens mal nicht an Bord sieht, dann ist es, weil ich tatsächlich im Büro auch ein bisschen zu tun habe. Weil ich ja auch die Chefin von dem ganzen Entertainment-Bereich bin. Also für die ganze Personalverantwortung ja mitverantwortlich bin. Genau, und dann arbeitet man da ein bisschen ab, dann geht man vielleicht nochmal eine Runde übers Schiff, schaut so, spricht ein bisschen mit den Gästen, so ein bisschen Gästekontakt ist immer sehr, sehr schön dann mit dabei und dann ist ganz wichtig an Bord, von 1 bis 4 schläft der Offizier. Das ist der Merkspruch.
0: Oder?
1: Genau, da macht man dann so die Pause.
0: 1 bis 4 schläft der Offizier.
1: Das es geht sich nicht immer aus. Ja. Es geht sich nicht immer aus, aber ich sage dir, Mittagsschlaf als Kind fandst du ganz schlimm, jetzt findest du es schön, weil insbesondere bei uns im Entertainment, es geht ja auch noch lange in den Abend.
0: Stimmt.
1: Und man will ja auch nicht dann die 15 Stunden arbeiten, es ist ja ein bisschen Pause zwischendurch. Und dann schläft man da und dann geht es nachmittags weiter, noch um 16.30 Uhr mit dem AIDA-Heute-Meeting. Mhm. Denn wir müssen ja auch schauen, dass alles passt für den nächsten Tag. Da sitzen wir dann auch nochmal alle zusammen und schauen, ob irgendwo noch irgendwie ein anderes Bild vielleicht rein soll, damit die Gäste gut informiert sind.
0: AIDA-Heute ist diese kleine Zeitung,
1: genau,
0: die jeder an die Hand bekommt am Anfang des Tages. Was passiert hier an Bord, was passiert draußen, wenn man anlegt.
1: Ja, wir haben sie digital, denn wir gehen ja ins neue Zeitalter.
0: Ach,
1: deswegen
0: schön.
1: Einmal im Bordportal oder in der AIDA-App mit dabei. Da hat man sie immer auf dem Handy, denn wir haben ja alle unser Handy mit dabei. Wenn man sagt,
0: absolut,
1: okay, ne, Handy mal weglassen, haben wir auch Bildschirme natürlich an Bord verteilt und da muss alles stimmen. Da schauen wir einmal alle zusammen drüber und dann geht es schon langsam so dann Richtung Abend, ne, dann Richtung Bühne.
0: Yeah.
1: In der Regel haben wir unsere erste Show dann um 19 Uhr. Die AIDA-Stars, die dann auf der Bühne stehen, machen sich natürlich schon viel, viel früher dann ein bisschen fertig. Da gehört viel Zeit mit dazu. Und auch ich als Entertainment Managerin überlege mir natürlich, was ziehe ich vielleicht auch Passendes an zu der Show? Was für ein Make-up macht man dann? Dann darf ich noch zu den Kolleginnen gehen und mal fragen, ah, könnte mir jemand vielleicht ein bisschen noch eine schöne Frisur dazu machen? Und das heißt, so ab 18 Uhr bin ich dann auch noch mit dabei im Backstage

0: Und dann, ja, bin ich mit den AIDA Stars in Stimmung und dann geht's um 19 Uhr los.
1: Und da hast du überall den Überblick. Also du weißt, wann die AIDA Stars sich schon mal fertig machen müssen und musst du da auch Bescheid sagen? Oder sind die schon so ein bisschen selbstständig?
0: Das kriegen sie schon alles alleine hin.
1: Du bist nicht die Mutti da.
0: Nee, das nicht. Und dafür haben wir auch noch den Showmanager. Der ist quasi der direkte Vorgesetzte. Der passt auf, dass alle da sind. Aber die AIDA Stars, die wissen genau, wann sie wo sein müssen, wann sie die Haare gemacht bekommen. Make-up machen sie dann selbst. Und nach der ersten Show ist dann in der Regel so, dann gibt's die AIDA Primetime. Dort lade ich mir dann die unterschiedlichsten Gäste ein. Ganz wichtig ist natürlich auch für viele Gäste immer der Kapitän.
1: Ah.
0: Ja, auch sehr schön, wenn man einen Kapitän in der Primetime dann hat, wenn er sich natürlich die Zeit nimmt, weil es ist ja auch auf der Brücke viel los.
1: Ja.
0: Und dann informiert man die Gäste dort ein bisschen, schnackt ein bisschen und ich gebe es zu, ich schnack auch immer ein bisschen länger, als es eigentlich vorgesehen ist. Aber insbesondere, wenn so ein Kapitän da ist, darf man das auch.

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1: AIDA Time. Es ist 13 Uhr.
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2: Mit Arne Waag und heute geht's um den spannenden Job als Entertainment Manager und auch Entertainment Managerin. Dafür plaudern wir mit Janina Görz. Ja, und ganz klar, das ist kein Job, den man einfach so alleine machen kann. Dazu gehört auch ein großes Team. Wie wichtig ist denn Teamwork für Janina an Bord?
3: Sehr, sehr wichtig natürlich. Ich muss mich natürlich darauf verlassen können, dass meine Fachabteilungsleiter, die jetzt für die unterschiedlichen Bereiche des Entertainments zuständig sind, dass sie alles handeln. Wenn irgendwas natürlich nicht klappt, dann können sie natürlich immer zu mir kommen, wenn irgendwas los ist, auch personaltechnisch oder auch sich nur irgendwelche Rückfragen sind. Da habe ich natürlich das Vertrauen in meine Manager und auch in die ganzen anderen Crewmitglieder, die dann da sind. Aber ich muss sagen, es ist an Bord tatsächlich so wunderschön, dass alles ineinander greift. Nicht nur bei uns im Department, auch wenn wir Unterstützung brauchen, weil es heißt ja nicht ein Event, dass das nur von uns aus stattfindet. Es gibt noch die Kollegen vom Bar-Department, die dann natürlich mitarbeiten. Ja. Wenn du eine riesen Silent-Party machst, vielleicht auf dem Pooldeck oben, dann haben wir die Kopfhörerausgabe, die DJs spielen die Musik, die Kollegen sind dann von der Bar zuständig, dass auch alle mit Drinks versorgt sind. Und das greift so schön ineinander über, dieses Teamwork an Bord, dieses Teamgefüge an Bord. Das ganze Schiff, die ganzen Crewmitglieder arbeiten so schön miteinander und du weißt einfach, du kannst darauf vertrauen und dich darauf verlassen, dass im nächsten Büro einer sitzt, der dir weiterhelfen kann, auch wenn du gerade nicht weißt, wohin.
2: Noch mehr über den Job als Entertainment Managerin sagt uns Janina gleich weiter.

0: Willkommen beim AIDA Radio Crew Talk. Schon seit 12 Uhr geht's hier um Janina Görz. Sie ist an Bord von AIDA Entertainment Managerin. Falls ihr jetzt erst eingeschaltet habt oder noch mehr zu Janinas Job erfahren wollt, unser ganzes Gespräch von der AIDA Bühne auf der Hanse Sail in Rostock gibt's jetzt auch als Podcast. 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So, nur aber zurück zu Janina und zu ihrem Job. Kann man das so sagen, für den Job als Entertainment Managerin muss man schon irgendwie geboren sein?
1: Oh, ich weiß gar nicht, ob man dafür geboren sein. Ich glaube, fürs Crewleben an sich muss man ein bisschen geboren sein oder es zumindest, also du kannst es nur lieben oder du sagst, es ist nichts für dich, weil es ist natürlich wichtig, du bist lange von zu Hause auch weg, 3-4 Monate vielleicht unterwegs. Ich war jetzt nur auf einem kurzen Einsatz, aber man verpasst natürlich auch vieles zu Hause, was dann so ansteht. Kann sich natürlich auch wünschen, immer mal zu Hause zu sein, wenn jetzt irgendwie vielleicht die Mutti irgendwie einen runden Geburtstag hat oder sowas. Aber ja, als Entertainment Manager ist natürlich das Besondere, man steht auch ein bisschen im Fokus der Gäste. Die Gäste kennen einen, die Gäste kommen auf einen zu, jetzt ist Ferienzeit, die ganzen Kinder kommen auf einen zu und das muss man natürlich auch mögen und ich sage, ich liebe es auch gerne.

weil für mich ist das, ich sehe es, wenn ich auf der Bühne stehe, den Gästen schon an, wenn sie strahlen, wenn sie lachen. Und das ist natürlich das, was wir an Bord gerade machen möchten, dass wir die schönste Zeit des Jahres in die noch schönere Zeit des Jahres eigentlich verwandeln können. Die Urlaubszeit soll wunderschön sein, alle sollen lachen und sollen glücklich sein. Und wenn ich glückliche Menschen sehe und wenn ich unsere Gäste glücklich sehe, dann bin ich auch glücklich und weiß genau,

0: Bist du jetzt seit Anfang des Jahres, das willst du jetzt wahrscheinlich auch ein bisschen machen.
1: Sehr gerne, also hoffentlich.
0: Wie geht es danach weiter?
1: Ich bin erstmal sehr zufrieden mit der Position. Also ich habe damals tatsächlich gesagt, als ich angefangen habe, ja, in 5 Jahren.
0: Ja.
1: Nicht ganz geschafft. Aber danach ist der nächste Schritt, ist eigentlich für mich ist das erstmal so der schönste Schritt und ich genieße die Zeit, wie es jetzt erstmal so ist. Natürlich kann man anfangen im Entertainment, in den unterschiedlichsten Bereichen und sich dann hocharbeiten. Man kann aber auch sagen, man kommt aus einem anderen Bereich. Denn an Bord ist es so, du kannst auch aus anderen Bereichen ein bisschen rüberschnuppern, ein Crosstraining machen und dann auch da vielleicht deren Weg dahin finden. Ich kenne Kollegen, die haben an der Rezeption angefangen und sind Entertainment Manager. Die haben an der Bar angefangen und sind Entertainment Manager. Je nachdem, wo man halt dann sich zugehörig fühlt und sagt, ach, vielleicht ist es doch irgendwie dann der oder der Weg, da steht einem tatsächlich alles offen.

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1: Willkommen zurück hier beim AIDA Radio Crew Talk. Heute mit Entertainment Managerin Janina Görz. Ja, der Job als IM, den wollen viele haben. Aber was muss man denn überhaupt mitbringen, um an Bord zu arbeiten? Das ist ja da, wo andere Urlaub machen, Janina.
2: Die Teamfähigkeit auf jeden Fall, denn man arbeitet in einem großen Team zusammen, beziehungsweise das ganze Schiff ist eine Familie. Die ganze AIDA-Welt ist quasi eine Familie. Man sollte nicht zu viel Heimweh haben, sondern eher ein bisschen Fernweh haben. Ja, auch Spaß daran haben, natürlich die Welt ein bisschen zu erkunden. Aber auch, es ist ganz wichtig, wir arbeiten 7 Tage die Woche. Und das klingt immer verrückt, aber man gewöhnt sich ganz, ganz schnell daran, 7 Tage die Woche zu arbeiten. Und wir haben danach dann ja auch einiges an Urlaub mit. Also bringt Fernweh mit, bringt Kontaktfreudigkeit mit, dass ihr Leute zum Strahlen bringen wollt. Ihr arbeitet da, wo andere Menschen Urlaub machen. Und das ist immer schön, aber natürlich auch eine Herausforderung, weil man genau weiß, man arbeitet trotzdem, aber man hat auch die Freizeit zu sagen, jetzt nehme ich mir die Pause und gehe die 3 Stunden raus und sehe ein komplett neues Land eventuell. Ne? Also es muss ja nicht Europa sein, es kann ja überall sein.

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0: Oh ja, das ging schnell. Seit 12 Uhr sind wir hier drin im AIDA Radio Crew Talk, die Talkshow rund um die Jobs auf den Schiffen von AIDA. Ich habe euch ja eben schon gesagt, das gesamte Gespräch von der Entertainment Managerin Janina Görz gibt's jetzt auch nochmal zum Nachhören in der AIDA Radio App oder überall, wo es gute Podcasts gibt. Wir sind schon leider traditionell bei der letzten Frage hier im AIDA Radio Crew Talk. Janina, was wäre denn AIDA ohne dich als Entertainment Managerin?
1: Oh, das ist schon eine schwierige Frage. Jetzt bin ich ja schon 6,5 Jahre dabei. Was wäre AIDA ohne mich? Na, auf jeden Fall auf der Bühne vielleicht ein bisschen trauriger, wenn ich nicht da wäre. Denn auch das Feedback bekomme ich auch von vielen Gästen, dass es ihnen sehr, sehr gut gefällt. Aber ich wäre ohne AIDA auch viel trauriger. Eigentlich müsste ich die Frage eher auch so rumstellen. Was wäre ich ohne AIDA? Dann wäre ich Lehrerin geworden wahrscheinlich.
0: Oh, Gottes Willen.
1: Aber AIDA wäre auch ohne mich ein wunderschöner Ort. Ein wunderschöner Ort zum Leben, zum Arbeiten und zum Urlaub machen. Aber ein bisschen Humor und ein bisschen frech bin ich ja auch. Das würde dann da auf jeden Fall fehlen.
0: Janina, vielen Dank, dass du dir die Zeit genommen hast hier auf der Hanse Sail für den AIDA Radio Crew Talk. Und alle, die jetzt sagen, ich möchte gerne Kollegin oder Kollege werden von Janina, da sind hier die Jobs der Woche. Janina, herzlichen Dank, dass du hergekommen bist.
1: Vielen Dank für die Einladung.
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0: Und ich habe gleich zwei spannende Jobs an Bord und einen an Land bei AIDA. Wir starten mit Job Nummer 1 an Bord der Kursmundschiffe. Werde Junior Sous-Chef. Hier koordinierst du die gesamte Planung und Organisation eines Buffet-Restaurants oder à la carte-Restaurants. Du präsentierst die Speisen entsprechend und führst und motivierst ein internationales Team und kontrollierst die Warenbestellung und

Lagerung. Oder wie wäre es als Fitnesstrainerin oder Fitnesstrainer? Du führst das umfangreiche Kursprogramm bei AIDA durch, zum Beispiel Aerobic, Indoor Cycling, Rückenschule, Zumba, Flexibar. Zudem erstellst du Trainingspläne und betreust die Gäste und weist sie an den Trainingsgeräten ein. Außerdem führst du Gesundheitschecks durch auf der Basis von Cardio-Scan-Messungen und setzt unser ganzheitliches Wellness- und Fitnessprogramm um. Ja, oder du bewirbst dich um einen Job an Land bei AIDA. Werde Mitarbeiterin oder Mitarbeiter in der Logistik. Hier bearbeitest und wertest du Reklamationen aus, die durch Fehl- und Falschlieferungen entstanden sind. Du planst und überwachst Rücklieferungen der AIDA-Flotte und kontrollierst und wertest Warenbestände an der AIDA-Flotte aus. Zudem überwachst du flottenweite Standardisierung, Prozessentwicklung und Optimierung im Bereich der Logistik. Für diese und die vielen weiteren Stellen an Bord und an Land bei AIDA, klick jetzt aida.de/careers. Willkommen im Team und dann auf AIDA.

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4: AIDA Time. Es ist 14 Uhr.
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3: 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AIDA Time. Es ist 15 Uhr.
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4: AIDA Time. Es ist 16 Uhr.
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6: 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AIDA Time. Es ist 17 Uhr.
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7: AIDA Time. Es ist 18 Uhr.
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8: AIDA Time. Es ist 19 Uhr.
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1: AIDA Time. Es ist 20 Uhr.
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0: AIDA Time. Es ist 21 Uhr.
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2: AIDA Time. Es ist 22 Uhr.
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0: AIDA Time. Es ist 23 Uhr.
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3: AIDA Time. Es ist 0 Uhr.
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0: AIDA Time. Es ist 1 Uhr.
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0: AIDA Time. Es ist 2 Uhr.
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